0: 566, confirm you can reach Falafel 39 as well by enter.
1: From Lime Cytonic, Liberty ILS approach from A07 center.
2: Clear, Oust, approach, Oust, runway 67 center, get 636.
1: Autoponic 512, cancel all speed restrictions.
3: That's a speed restriction on flight 512.
1: ...698, departure identified, time for the SID to flight level 160.
4: Vehicle level 160, now request for minimum flight speed 237 on.
1: Approve.
4: Focus on 609.
0: Hong Kong radar identified, clear by T3, Alpha arrival.
5: T3 Alpha arrival, Hong Kong Shadow 6, question 517.
0: Hong Kong Shadow 517, AFM, by T3 Alpha.
5: T3 Alpha, Hong Kong Shadow 517.
0: T-Ray 640, contact Taipei 129, Day Sumo 1.
4: Good day.
6: Singapore 825,
0: counter
6: radar 125.32.
0: 129,
5: Day Sumo 1. Radar 1271, today Singapore 857.
4: Sailing flight level 400.
7: Singapore 825, Hong Kong radar, radar contact.
4: Singapore 825.
5: Singapore 857 on climb flight level 250.
7: Singapore 857, Hong Kong radar, climb flight level 360.
5: Flight level 360, Singapore 857.
6: Baker, Hong Kong radar, Roger. 1576, contact me on 128.775.
1: 280, not all, greater.
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4: 287 Hong Kong Shadow 698.
2: Roger, Shatai 872, passing altitude 1,800, climbing 5,000.
1: Departure identified, cloud for the SID to flight level
2: 160. SID, flight level 160, Cafe 872.
1: 12, contact radar, 133, decimal 82.
2: 63, 82,
7: on the flight 512. 476 Hong Kong radar identified.
2: 1165.
3: California 512 Hong Kong radar, stay directed next to climb to flight level 250.
2: Contact 250, the Jagged Zone, Nezuki, on the flight 512.